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2: Corrosion of Conformity mit Backslider.

Corrosion of Conformity mit In the Arms of God aus dem Jahr 2005. Und weiter für Dope Default, No Tomorrow.

Tja, mein Lieben, das ist ein alter Bridge mit Cry of Achilles aus dem Fortress-Album aus dem Jahr 2013. Weiter geht's jetzt mit Desert Sun, Once.

Desert Sun mit Ones aus dem Come Down Album aus dem Jahr 2007. Und jetzt gibt's den letzten Song aus der Vorgabe, Aluna, Amber and Gold.

0: Tja, also, ob Marleen dann gegangen ist? Ich weiß es nicht. Auf jeden Fall ein Riesenknaller in den 70er Jahren für Marianne Rosenberg. Sie war damals noch ganz, ganz jung, als sie das so live geschmettert hat. Sie war so jung, dass die Mama immer mit ins Fernseh- oder ins Radiostudio gegangen ist und auf die kleine Marianne aufgepasst hat. Das waren noch Zeiten. Nächster Titel für Robert Kleinstäuber aus Andernach. Er grüßt damit seine Kumpels, die jetzt ebenfalls zuhören. Ja, das wollen wir doch hoffen. Das war eine Stunde Music Mix. Die Hörergrüße und die Hörerwünsche von Top 20 Radio. Am Mikrofon war der Bernie.
1: So, herzlich willkommen zur neuen Sendung. Gute Nacht Deutschland. Am Mikrofon heute
0: Gabi Decker
1: und Bernd Schumacher. Viel Spaß.

0: Tina Charles war das, Gabi. Ja. Wir sollten während den Platten nicht mehr reden.
1: Nee, wir sollten überhaupt nicht mehr reden,
0: ja, weißt du? Ja, wahrscheinlich auch in der Sendung nicht.
1: Es müsste Kommunikation sowieso abgeschafft werden. Mhm, nur ja. Handy, weißt du, nur so ein bisschen. Mhm. Bist du jetzt da? Ja, ich bin da. Mhm. Also die Welt ist ja verrückt geworden.
0: Findest du, ja?
1: Ja, ich finde, also Gott muss wirklich verdammt viel Humor haben im Moment mit uns.
0: Oder er ist sauer auf uns und gibt

0: uns solche Regierungen ja, als Strafe.
1: Nee, als Strafe, also zum Aufwachen einfach. Ne? Das ist ja klar, dass wir das alles nicht ernst nehmen können. Man sollte ja sowieso alles nicht so ernst nehmen. Auch wenn man verheiratet ist. Man sollte die Männer nicht ernst nehmen.
0: Was?
1: Dann geht's viel besser. Ja, gut, du, weißt du, du bist ein alter Kumpel von mir. Ich sehe dich völlig asexuell. Ist ein Fehler? Ist ein Fehler, ich weiß.
0: Wieso ein Fehler? Ich kann damit gut leben, Gabi.
1: Und wir beide sind ja heute zusammengekommen, weil wir neulich essen waren und eine Geschichte erlebt haben. Und danach haben wir gesagt, wir machen eine Sendung Gute Nacht Deutschland.
0: Das war das Einzige, was uns dazu noch einfiel. Ne?
1: Genau. Ja. Erzähl mal die Vorgeschichte. Wir sind also zu viert essen.
0: Genau. Ne? Wir sind asiatisch essen gegangen.
1: Ja.
0: Sushi.
1: In der Nähe vom Kudamm, muss man sagen.
0: Ja, also nichts schlechte Gegend. War schönes Wetter.
1: Schönes Wetter, wir saßen draußen.
0: Und am Nachbartisch platzierte sich ein junges Ehepaar mit zwei Kindern.
1: Genau, zwei Mädchen, die waren so 3 oder 4 und eine 5-6-Jährige im Kleidchen.
0: Genau, und wir haben da alle gespeist und wir waren gerade fertig. Und dann nahm das Ganze seinen Lauf. Ne?
1: Ja, dann ging auf einmal, wir waren ja im Gespräch, wir vier und die Familie auch. Und da ging das kleine 3- oder 4-jährige Mädchen 1,5 Meter über den Gehweg und da war eine große Eiche, wie das hier in Berlin üblich ist. Und hob den Rock hoch und kackte in den Sand.
0: Also an den Baum, ne? Wie ein Hund.
1: Wie ein Hund.
0: Ja.
1: Und ich bin ja wirklich schlagfertig und ich habe auch immer einen Spruch auf den Lippen. Aber wir vier waren entsetzt und konnten nichts sagen.
0: Also wir waren nicht nur entsetzt, wir waren auch angeekelt, glaube ich.
1: Oder? Ja, total. Ja,
0: also wir waren wirklich, also, oder?
1: Paralysiert.
0: Also wenn das Essen nicht vorbei gewesen wäre, ich hätte nichts mehr essen können.
1: Ne? Nee. Sag mal,
0: das hat ja auch so einen gleichen Geruch.
1: Natürlich.
0: Schwebte da in der Luft irgendwie am Kudamm.
1: Und dann ging ja der Vater, ging ja dann zum Kackhaufen hin von seiner Tochter, nahm den mit einer Serviette.
0: Vorher hat er uns noch gefragt, ob er von uns noch Servietten haben kann.
1: Ja.
0: Papierservietten.
1: Und also, dann, und
0: wir waren baff und haben welche gegeben.
1: Ja.
0: Wir waren wirklich, wir waren sprachlos.
1: Wir waren,
0: Wir beide,
1: ja. Und dann ging er mit dem Kackhaufen, das hat er wie beim Hund aufgenommen, wie er das gelernt hat, wie Hundebesitzer das machen. Dann ging er zum Klo und hat es entsorgt. Wenn wir jetzt das Rad zurückdrehen würden, mal angenommen, wir sehen die jetzt da kacken, was würdest du heute sagen?
0: Also ich glaube, heute würde ich sagen, also das geht nun gar nicht. Entziehen Sie mal bitte Ihre Kinder und verschonen Sie andere Menschen im Lokal von sowas.
1: Ne? Von sowas. Ich würde auch sagen, Sie haben als Eltern versagt.
0: Ja.
1: Also so eine Schweinerei. Ich würde ihm sagen, Sie haben versagt, man müsste Ihnen die Kinder wegnehmen und erstmal in so ein Erziehungsheim. Hm. Jetzt werden viele sagen, du, das geht nicht, Gabi. Also ich finde, so ein Kind muss auch frei sein und wenn es sich an dem Tag als Katze identifiziert
0: als
1: hat oder als Hund,
0: Köter,
1: du, das muss einfach in, sie muss frei bleiben.
0: Ja, dann muss man tolle Hand sein.
1: Rasieren, was?
0: Jetzt was Schönes. Willst du ihn noch kurz ansagen?
1: Oh, das ist Barry White. Als ich damals noch ganz oft die Knie an den Ohren hatte.
0: War eine schöne Zeit.
1: Schöne 70er, Zeit.
0: Ne? Ja. 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

0: oder?
1: Ja, das ist. Das sind die 70er, ne?
2: Yeah. Ja.
1: Weißt du, die 70er Jahre, das war noch eine Zeit, ne?
0: Ja, irgendwie.
1: Manchmal wünsche ich mich darin zurück.
0: Die Welt war heil, ne?
1: Ja.
0: Wir waren gut drauf, es war Fun. Es ging nach vorne, nach oben.
1: Man konnte Scherze machen. Scherze machen, ohne dass sich irgendwer beleidigt gefühlt hat, ja? Oder die Rechtschreibung korrigierte. Oder Datenschutz schrie, ja? Ja. Gut, in den 80ern kam dann Dieter Bohlen, dann war... Aber Barry White, da kennst du ja tolle Geschichten, ne? Der kam ja aus ärmlichen Verhältnissen.
0: Genau, ja. Also ich habe mal ein Interview mit ihm gemacht fürs Fernsehen und da hat er mir so ein bisschen sein Leben erzählt. Also seine Mutter war Opernsängerin, aber leider nicht sehr erfolgreich. Also er ist von Kind an mit klassischer Musik aufgewachsen, hat aber nie gelernt, Noten zu lesen oder zu schreiben und hat dann aber irgendwann die Liebe zur Musik entdeckt, nachdem er zuvor auf der Straße so richtig mit Drogen dealen und Schlägereien und so. Und dann ist er zur Musik gekommen, konnte nicht Noten lesen und so und hat alles am Piano nur so komponiert und auch die ganzen Arrangements für die Orchester ohne Noten, einfach nur so, jetzt muss ein Bläser kommen, jetzt die Streicher. Geil. Dann Naturtalent, auch von der Stimme. Ne?
1: Ja, wann ist denn der geplatzt?
0: Vor ein paar Jahren, ne? Also ist noch nicht so sehr lange
1: her. Nee, 10, aber 10, 12 ist auch schon.
0: Ja, also das war der schwere Bums, den wir auch hier in Berlin gehört haben, wo dann Karl Lauterbach schon gesagt hat, das war die Klimaerwärmung.
1: Der ist eine Klimakatastrophe.
0: Ist eine Hitze geplatzt, ja.
1: Ja. Es sind ja viele Menschen von uns. Du hast mir neulich, hast du nicht einen alten Kumpel getroffen und der mehrere Fälle von tödlichem Versterben hat? Wie war denn das
0: nochmal? Darf man darüber lachen, ja, ne?
1: Noch. Jetzt tot ist tot, sage ich. Ne? Also da ist ja...
0: Also ich war nach der Corona-Krise nach langer Zeit mal wieder in den Clubs. Und du weißt ja, ich bin ja so einer. Ne?
1: Das ist ein Tänzer hier, der vor mir sitzt. Das ist kein, der sitzt zwar jetzt, aber eigentlich ist es ein Solotänzer. Früher in seiner Jugend, das war so 1930, da war er ein Tänzer in der Fischbratküche, haben wir immer gesagt. Gut, du warst in den Clubs.
0: Also, und man hat ja dann nach Jahren mal wieder Leute gesehen, die man eben lange nicht gesehen hat. Und da kam so ein bisschen älterer auch, den ich aber ganz gut kannte, der war mal Abgeordneter für die SPD in Berlin.
1: Ach, wie schön. Toll.
0: Und ich sagte, ey, wie ist dir ergangen, ne? So Pandemie. Und sagte, du, ich habe Schicksalsschläge, das kannst du dir nicht vorstellen. Bei mir ist die ganze Familie gestorben. Ich sage, wie? Ja, sagt, das ging los mit meiner Mutter, die ist zuerst verstorben. Mit Corona, nach der Impfung. Und dann noch mein Bruder. Mit Corona, nach der Impfung. Ne? Aber er sagte, ich bin froh, dass die alle geschützt und geimpft waren. Ja, ja, jetzt stell dir mal vor.
1: Die wären ungeimpft gestorben. Wie schrecklich wäre denn das?
0: Oder? Na, kennst du mich also, dann hast du es mal. Hörst du dir zu? Du bist zwar Politiker, aber hörst du dir zu?
1: Ja, ist unglaublich. Und hat er reflektiert?
0: Den habe ich jetzt am letzten Wochenende wieder gesehen, beim Straßenfest.
1: Weitere Todesfälle? Das überhaupt nicht zum Lachen, liebe Zuhörer.
0: Nee, nee, aber gar nicht. Also er lebt weiter und er sagt, ich bin aus der SPD ausgetreten. Und er sagt, ich habe mir das wirklich mal überlebt, nachdem du mich da wachgerüllt hast. Und er sagt, der ganze Laden ist ja so unterwandert mittlerweile. Ich kann das nicht mehr vertreten, was hier passiert.
1: Ja, man sagt ja auch, egal ob du schwarz, weiß, Asiat, Christ, Jude, Muslim, schwul oder straight bist, weißt du, wir werden alle von denselben Leuten verarscht. Weltweit.
0: Ja, das stimmt.

0: Gabi, ich weiß, du magst die 70er und die 80er. Darf ich was ganz Aktuelles spielen? Was aus den Top 20?
1: Kommt drauf an, ob es mir auf den Sack geht oder nicht.
0: Also ich finde es geil. Also ich mag ihn normalerweise.
1: Kein Maßstab.
0: Ich mag ihn normalerweise nicht so. Also ich bin jetzt nicht der absolute Fan. Andreas Gabalier.
1: Ja.
0: Ja, Volksmusiksänger. Und der ist jetzt im Moment in den Charts in Germany mit Superstar. Sehr geil, hör mal rein.

das Kavalier. Nach dem Schlagerboom Open Air 23 Einstieg in die Top 20. Weißt du,

0: geiler Auftritt beim Schlagerboom Open Air 23, mhm. Andreas Gabalier. Schön?
1: Also, der Bernd kriegt sich hier gar nicht mehr ein, hat da irgendwas gesehen. Also den
0: mit Wunderkerzen.
1: Mit Wunderkerzen.
0: 70.000 Leute, geil.
1: Ja, 70.000 Leute haben Wunderkerzen angemacht. Und das ist was für ein Bernd.
0: Ja,
1: das
0: Optik.
1: Das bleibt bei ihm in der Netzhaut kleben.
0: Ja.
1: Aber wenn man sagt, bring den Müll raus oder macht einen Zettel, nix.
0: Männer sind optisch fixiert, aber natürlich auf die schönen Sachen, auf Titten, auf Wunderkerzen und so.
1: Ja. Verstehst du? Hast du Itten gesagt?
0: Itten.
1: Ah, Itten. Ja, dann bin ich auch noch, ich habe ja vorhin noch Kacken gesagt. Das ist die Lulle-Kacke-Pisse-Sendung, weißt du?
0: Also, es haben schon ein paar Hörer angerufen und haben gesagt, wie haltet ihr das aus, die Bundesregierung?
1: Ja, wie halte ich das erstmal aus, die Sendung? Nee, aber mach weiter, ja, wie halten wir die Bundesregierung
0: aus? Also, die Bundesregierung ist ja sehr besorgt um uns, besonders um die Radioleute, weil wir spielen ja heiße Musik bei dieser heißen Witterung, wie das wir das ja aushalten. Und deswegen habe ich jetzt gesagt, ich erkläre es den Hörern, wir sind natürlich heute in einer Kirche zum Abkühlen. Die Sendung kommt aus der Kirche heute, ja.
1: Genau, die Kirchen habe ich besonders auf dem Kieker. Ich bin ja gottgläubig, das gebe ich zu, aber als die Kirchen zugemacht haben, um den Leuten während Corona Trost zu spenden,
0: abartig.
1: Da hätte ich wirklich reintreten können.
0: Aber zum Abkühlen, da sind sie wieder auf.
1: Ja, das hätte Jesus nicht gemacht, der hätte jeden Leprakranken zu sich geholt, aber die Kirchen machen dicht, das muss man sich mal überlegen. Und die wollen uns ja jetzt schützen vor der Hitze, ne? Also sie haben uns bei... Jetzt kündigen sie Hitzeschutzmaßnahmen bei 25 Grad an. Und dabei haben sie die letzten 2,5 Jahre vorher die Menschen noch bei 30 Grad Celsius hinter die Maske gezwungen. Ich meine, das musst du dir mal überlegen.
0: Das musst du dir reintun, ne? Ja. Und nichts passiert. Alle sagen, ist vorbei.
1: Ja, ist vorbei und Klima und so. Ich werde ja auch oft vollgelabert. Ich habe neulich bei 32 Grad Hitze Flohmarkt gemacht, also verkauft meinen Krempel, ja. Und da sind einige schon in diesen Indoktrinierungswahn.
0: Ja.
1: Ach, das heißt, es ist ja wirklich verändert. Ja. Und die kriegen ja gleich auf die Mütze von mir.
0: Ja.
1: Weil wir hatten ja schon viel strengere Sommer, heißere Sommer. Ist auch egal. Gott schütze uns vor Sturm und Wind und solche, die verblödet sind.

0: Absoluter Superhit von Rod Stewart aus den 80ern, Baby Jane bei Top 20. Hier ist die Sendung
1: Gute Nacht Deutschland mit
0: Gabi Decker
1: und Bernd Schumacher.
0: Ich komme zwar ein bisschen spät, aber ich möchte noch gerade Verkehr machen, okay?
1: Ja, aber nicht mit mir hier jetzt.
0: Frau Decker.
1: Ich möchte im Bett nicht mehr gestört werden.
0: Okay. Kurz nach halb Top 20 Radio Traffic Service. 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Du irritierst mich.
1: Doch. Hauptsache ich irrigiere nicht. Weißt du, das...
0: Ich sag dazu nichts mehr. Ich glaube, Frau Decker hat noch was zum Klima.
1: Ja.
0: Ja,
1: ne? Also guck mal, alle, die jetzt wegen der Hitze jammern, ne?
0: Ja.
1: Bei solchen Temperaturen haben wir beide... haben wir früher Bundesjugendspiele gemacht.
0: Aber locker.
1: Locker. Ne? Ja. Und da ist keiner umgefallen.
0: Nö.
1: Und der Krankenwagen musste dauernd kommen. Ist ja so heute.
0: Ja, klar.
1: Ich habe eine Freundin, die hat einen 14-jährigen Sohn und da kommt regelmäßig das Rote Kreuz. Und,
0: echt?
1: Ja, und sammelt ein, weil wenn die draußen sich sportlich betätigen. Ne?
0: Ja, echt?
1: Ja.
0: Also ich weiß noch, als ich Kind war, da sind wir jeden Mittag nach der Schule mit dem Fahrrad ins Freibad gefahren. Und zwar ab Mai.
1: Mhm.
0: Quasi jeden Tag schönes Wetter und zwar richtig heiß.
1: Mhm.
0: Und zwar so heiß, dass wir wochenlang nachts nicht schlafen konnten, trotz geöffneter Fenster. Es war so heiß, wochenlang.
1: Ja.
0: Und hier ist das Chaos nicht mehr zu ertragen, wenn hier mal 3 Tage 30 Grad sind.
1: Ja, ich verstehe nicht, dass alle mitmachen. Ich begreife das einfach nicht, dass alle Länder plötzlich das sagen. Ja? Warum sagen die das? Erstens stimmt es nicht. Ich habe ja selber einen Körperfühler.
0: Ja, aber das ist ja wie bei der Augsburger Puppenkiste. Wenn da die richtigen Spieler zugange sind, dann machen alle mit. Und das ist hier so.
1: Ich glaube, das ist wie mit diesem China-Virus, dieser Klimawandel. Und vielleicht sollte man mal auf die Hitzetoten-Intensivstation gehen.
0: Genau, ja. Gabi.
1: Gabi, das sagt man nicht.
0: Nee,
1: ich gehe noch, wenn ich heute Nacht zu Gott bete, werde ich ihm um Verzeihung bitten.
0: Aber du weißt ja, jetzt sterben alle nicht mit Corona, sondern mit Corona und mit Hitze.
1: Ach ja?
0: Ja, alle.
1: Das ist aber eine besondere,
0: ja.
1: Ist das ein Bonus?
0: Ja, natürlich. Ich meine, 2 Todesursache im Totenzettel, mit Corona und mit Hitze. Geiler geht's ja nicht mehr, oder?
1: Nee, das ist geil.
0: Das Robert-Koch-Institut hat festgestellt, sie haben schon wahrscheinlich, also so genau ist das Robert-Koch-Institut, sie glauben, dass sie wahrscheinlich schon 4.600 Hitzetote dieses Jahr gezählt haben.
1: Ach ja,
0: mit Hitze.
1: Ist ja mehr als Corona-Tote.
0: Ja, ja, mit.
1: Ich glaube ja sowieso, dass diese Menschen, die gestorben sind, ja, dass die an den Nebenwirkungen der Bratwurst gestorben sind.
0: Ja, ja. Weil weil Bratwurst ist ja nicht so gesund. Und
1: nee.
0: Die gab es ja kostenlos zum Pieks dazu. Und
1: richtig.
0: Das kann nur die Todes...
1: Die hatte die Nebenwirkungen.
0: Absolut.
1: Und an nichts anderem liegt das.
0: Ja, also da sollten wir vielleicht mal unseren freiheitlich-demokratischen Institutionen einen Tipp geben. Die suchen ja verzweifelt, warum wir so eine Übersterblichkeit haben.
1: Und das war die Bratwurst und ich weiß es so.
0: Gabi, du hast den Lauterbach gerettet.
1: Ja, und ohne Geld mache ich das.
0: Und du kriegst das Bundesverdienstkreuz am Nagel, was die Merkel auch gekriegt hat, mit besonderer Auszeichnung.
1: Das möchte ich nicht.
0: Nee?
1: Nee, ich wollte noch nie haben. Da waren schon, als die Zeiten noch einigermaßen waren, habe ich
0: jetzt
1: schon
0: gedacht, sei vorsichtig.
1: Kriegt ja jeder Vollhong hier so ein Bundesverdienstkreuz.
0: Sei vorsichtig.
1: Wenn jeder eins kriegt, möchte ich das nicht.
0: Okay.
1: Ich will das Besondere.
0: Ich mache dir jetzt noch einen besonderen Hit.
1: Ja, bitte.
0: Willst du noch was sagen oder soll ich Musik machen?
1: Nee, ich sag nichts mehr.
0: Jetzt gibt's bei uns noch einen Sommerhit.
1: Was ist denn das?
0: Der absolute Sommerhit 23.

0: Sand. Der Sommerpartysong.
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0: 2023.
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0: In die Top 20.
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0: Vincent Groß.
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0: zu Hause sein.
1: Alles drin, oder?
0: Also der Typ, dass der noch keinen, also wenn da Bohlen mitgebischt hätte, hätte der jetzt 3 Prozesse am Arsch.
1: Mindestens.
0: Der hat mindestens 4 Lieder in einem.
1: Ja.
0: Und was ich besonders an Vincent Groß heißt der,
1: ja,
0: was ich an ihm mag, ist dieses, wenn ich früher angemacht wurde in einer Kneipe im Club, so mit so intelligent, so, na, bist du auch hier? Ne? Und das ist dieses...
1: Männer können nicht mehr.
0: Ich trinke Uso, was trinkst du so? Das kenne ich mindestens seit 10 Jahren. Aber Vincent musste erstmal erwachsen werden.
1: Ja.
0: Ob das der Vincent von Sarah Connor ist?
1: Nee, ich glaube, dass es die Wiedergeburt von Costa Cordalis in Blond ist.
0: Ach, das wäre auch... Würde ich mal sagen, Glück gehabt.
1: Ne? Also ich meine, Costa Cordalis war damals auch eine geile Nummer. Ich weiß, sogar meine Mutter hat für ihn geschwärmt.
0: Meine auch. Und Costa konnte was.
1: Ja, ja, das konnte er.
0: Costa Cordalis konnte Gitarre spielen hinten. Er hat die hinten am Rücken gehalten, die Buzuki. Und hat dann, und dann ist dieser Lukas rausgekommen.
1: Ne? Mhm. Aber das ist auch netter. Also als ich noch beim Südwestfunk war, habe ich in Baden-Baden gewohnt. Und 2 Straßen weiter haben die Cordalis gewohnt. Also wir haben auch oft gegrillt oder so. Oder da mal Dieter Thomas Heck im Lauf da oben immer auf dem Schloss, dann immer die Sommerpartys.
0: Ja, ja. Hast du die miterlebt, ja?
1: Na klar.
0: Ach, ich habe ja da gewohnt, meine Eltern wohnen in Lauf.
1: Echt, ja?
0: Oder am Lauf Aubach ist das ja.
1: Genau, ja.
0: Das Schlüssel.
1: Ja.
0: Das war damals zum Verkauf, gell?
1: Ja, und der Dieter Thomas hat zugeschlagen.
0: Ja, ne? Niemand hätte es gewollt. Und der Dieter Thomas, der ist Einzogen. Und als Einzogen hat sich das ganze Dorf aufgeregt, weil er alles rausgeschmissen hat. Jede Intarsien-Sachen und so. Dann haben sie gedacht, was ist denn das für einer? Ja, aber Ragnhild hatte ihre puristische Art und Weise, sich einzurichten. Ich weiß nicht, wie die eingerichtet waren.
1: Kann ich jetzt nicht mehr sagen.
0: Also warst du da nicht mal auf dem Klo?
1: Ja, Klo, aber ich war jetzt nicht im ganzen Schloss und so. Aber ich weiß, wie Costa Cordalis eingerichtet war. Da waren wir öfter zum Grillen und so, ne?
0: So mit...
1: Also es war schon ein bisschen griechisch angehaucht, ne? Also hat schon Tradition gehabt.
0: Aber
1: die waren alle sehr nett, muss ich sagen.
0: Glaube ich.
1: Wirklich sehr, sehr nett. Costa Cordalis kannst du nichts gegen sagen.
0: Kennst du noch diese Matschepatsche-Wände, die beim Griechen so früher, wenn man essen gegangen ist, so, wie nennt man das, so angeklatschte Zement,
1: genau,
0: die
1: einfach
0: dann so runtergeliefen.
1: Ja, genau.
0: Wie nennt man denn das?
1: Angespritzt.
0: Vielleicht kommen wir... Du wieder, das ist zu warm. Zu warm. Übrigens gibt es einen Tipp für alle, die jetzt jemanden finden am Baggersee. Ja?
1: Mhm, echt?
0: Ja, zum Beispiel, du findest eine bewusstlose Person, ja?
1: Ja.
0: Wäre
1: jetzt
0: da,
1: kommt's.
0: Ja. Ja, wäre da eine Reanimation empfehlenswert, ja?
1: Mhm.
0: Und ich wurde das auch gefragt und habe ich gesagt, na, wenn er die Schlittschuhe noch anhat, dann nicht.

0: geil. Donna Summer, produziert in Germany, in Munich, hätte man nicht gedacht. Man dachte immer, die kommt aus den Vereinigten Staaten, die Produktion. Ne?
1: Ja.
0: Mhm. Wurde in Deutschland produziert. Giorgio Moroder.
1: Giorgio Moroder, der konnte das, ne?
0: Der konnte das, also richtig gut. Ich habe die Donna Summer einmal erlebt im Central Park in New York. War eine Fernsehaufzeichnung von NBC, riesige Bühne. 10.000, bestimmt 30, 40, 50, weiß nicht mehr, 1.000 Leute vor der Bühne. Und da hat sie all die Dinger gesungen, Could It Be Magic oder On The Radio oder MacArthur Park. Und ganz ehrlich, wir hatten alle Gänsehaut beim MacArthur Park. Da hatten die ein Riesenorchester auf der Bühne, richtig Streicher und oh,
1: das 20 war, Leute, ne?
0: Oh,
1: ja, das waren noch Produktionen. Ne?
0: Das war noch geil. Das war richtig, sowas gibt es gar nicht mehr heute, ne?
1: Nee. Ich kenne nur Jennifer Rush. Kennst du die noch?
0: Ja, die kenne ich auch, ja. Jennifer, ja. Die war übrigens bei dieser Thomas Heck öfter. Da war ich auch immer bei den Aftershow-Partys. Ja. Kenne ich ganz gut.
1: Heidi Jennifer. Stern oder so heißt die, ne?
0: Richtig, Heidi. Heidi.
1: Heidi, und da ist mir, der hat mir der Aufnahmeleiter oder was weiß ich, wer mir das erzählt hat, der Tontechniker, dass sie doch der Männerwelt sehr zugetan war. Also sie war untenrum sehr. Sie war ein bisschen wuschig, sagen wir mal so. Und dann kurz vorm Auftritt wurde sie dann noch von irgendjemandem durchgenagelt. Man musste, also der Aufnahmeleiter sagte, Frau Rasch, würden Sie jetzt bitte mit in die Kulisse kommen zu Gottschalk? Mhm. Und dann sang sie, aber wie ein Teufel, ne?
0: Ja. Gut geschmiert.
1: Aber das habe ich nur gehört.
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0: Also wir haben die wirkliche Wahrheit. Also wir sind noch wahrer als die Bundesregierung.
1: Ja.
0: Hat man mir gesagt.
1: Ja. Pass auf, ich bin wahrhaftig. Das merke ich jeden Morgen, wenn ich aufstehe.
0: Hier ist Heidi, hier ist Jennifer Rush.
1: Mit den dicken Lippen.
0: Ja, einer ihrer Superhits heißt Hey Destiny.

0: Gute Jennifer, ne?
1: Ja, It's My Destiny. Hat's ja auch bei Dieter Thomas vorgestellt. Bei Melodien für Millionen im ZDF. Einmal geil, ja.
0: Da fällt mir ein schmutziges Wort ein. Mhm. Weil ich kannte mal einen, der ist nach Hause gekommen, frisch verheiratet. Und da lag seine Frau mit dem anderen im Bett.
1: Oh.
0: Und das hat er ihr noch verziehen, das eine Mal. Aber das kam dann öfter vor. Mhm. Und seitdem nennt er sie nur noch, nicht von mir, meine Damen und Herren, Vielfraßmöse. Und das...
1: Vielfraßmöse. Das müssen wir ausschneiden, ne?
0: Ja, das ist ja auch gar nicht mehr gerecht so der deutschen Sprache. Das müsste ja Vielfraßmösin heißen.
1: Genau, es muss gegendert werden. Ne?
0: Also das müsste ich der Genderverordnungsgesellschaft mal schreiben, dass das Wort gegendert wird.
1: Mösinnen.
0: Weißt du, wenn das alles nicht so traurig wäre, vor Jahren saß ich mit ein paar Lesben, sagt man das noch?
1: Nee, Lesben
0: innen. Was sagt man? Lesben innen und außen?
1: Und außen. Ein paar Lesben. Weil die sind ja mehr außen als innen, weil ja schon das Eindringen ist ja eine Vergewaltigung. Also da müssen wir eigentlich sagen, Lesben außen, nicht innen.
0: Ich komme in Teufelsküche. Ich saß mit ein paar Lesben, fällt kein, also Frauen, die Frauen lieben, saß ich an einem Tisch und habe noch aus Scherz gesagt, gib mir mal die Salzstreuerin.
1: Also du meinst zwei Menstruierende?
0: Ja. Und ich sagte zu der einen, reich mir mal die Salzstreuerin rüber. Das fand ich ein Riesengag damals. Heute kann ich darüber nicht mehr lachen. Das ist wirklich schlimm, was die Vergewaltigung der deutschen Sprache angeht.
1: Ja,
0: oder?
1: Aber das sagen ja alle Künstler, ob Schauspieler, ob Sänger, ob Poeten, alle sagen, was ihr hier macht. Das ist unerträglich.
0: Stell dir mal vor, du spielst Hamlet und Kotlets darum. Ja. Sagst das Ganze. Also meine Problematik mit der geschlechtsneutralen Sprache ist ja, soll ich jetzt statt Wasserhahn lieber Wasserhuhn sagen? Mhm. Oder ist es eher richtig, Wassergeflügel zu sagen?
1: Wassergeflügel, ja.
0: Und ist Tomatenmark überhaupt noch gesellschaftlich anerkannt? Oder wäre besser Tomatenmarie?
1: Innen.
0: Tomatenmarkingen. Mhm. Markingen und guck mal, jetzt holen sie dich.
1: Ja, ja, sie sind schon unterwegs. Ja, haben schon gehört, ja.
0: Ist denn das Irrenhaus, muss doch voll sein. Kann doch gar nicht sein, dass die dich noch jetzt dazu holen.
1: Irgendwie ist kein Platz mehr, ne?
0: Vielleicht gibt es ja diese Massenräume wieder, weißt du, für Querdenker.
1: Weißt du, bei Männern ist das mit den Gehirnzellen ja wie beim Gefängnis. Es ist immer Zellenmangel.
0: Ach, ja. Ein schönes, das mag ich gerne.
1: Ich weiß, sowas magst du, deswegen
0: sage ich heute meinem Mann mal.
1: Mhm. Mhm. Pass auf, wir müssen aber Bye-bye sagen, ne?
0: Ja?
1: Ja, wir müssen die Hörer ja mittags schon zu Bett bringen, ne? Die sind ja alle kurz vorm Hitzetod.
0: Ja.
1: Da dürfen die noch einmal lachen.
0: Solange die leben, sollten wir noch Sendung machen.
1: Genau.
0: Weißt du, so genau. Ja, dann sagen wir mal mit Tschüssikowski, bis bald. Ne?
1: Das war die Sendung.
0: Gute Nacht, Deutschland.
1: Am Mikrofon waren Gabi Decker
0: und Bernd Schumacher.

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Turn Back Time. Genau das machen wir heute. Eine Stunde Music Mix Show bei Top 20 Radio. Wir haben sie, die Powerfrauen aus den 80er Jahren. Das war Cher, If I Could Turn Back. Und Girls wollten in den 80ern Fun. Auf Platz 14 der erfolgreichsten Ladies aus den 80ern. Hier ist Cyndi Lauper. Ihr Hit damals hieß Girls Just Wanna Have Fun.

Ja, der trudelt so ein bisschen vor sich hin und Tazioas Citerra. Und vom Album Citerra 2019 erschienen, ich hoffe, der war einigermaßen okay als Alternative, Hudir. So, der Heiler schreibt hier, Butter bei die Fische, ja, Achtung Bärchen, der Fluch hatte gewirkt, habe einen Beweis in eine Flasche gepackt und in den Rhein geworfen, müsste dann zeitnah in der Schweiz ankommen. Ja, Heiler, da muss ich dich leider geografisch ein bisschen aufklären. Du weißt, Geografie, die Wissenschaft von der Erdoberfläche, der physischen Beschaffenheit der Erde sowie dem Raum und Ort menschlichen Handelns und auch der Gewässer. Wenn du in Düsseldorf was in den Rhein schmeißt, da kann das Bärenchen lange warten, bis es in der Schweiz ankommt. Höchstens da hier, weißt schon, Nordsee und dann irgendwie hintenrum. Gott, dass ich irgendwie auf den Berg und dann wieder runter. Also, das wird schwierig. Musst dir was anderes einfallen lassen, Heiler. Vielleicht ein Foto oder so. So, Nobby schreibt, Hakelfeucht hat bei mir immer die richtige Konsistenz. Ich habe mir dafür einen Tupper-ähnlichen Behälter gekauft. Seitdem ist es immer eine wahre Freude. Oliver wird mich verfluchen. Klaus haut mir auch gleich einen auf den Hinterschädel. So, Mitchell schreibt noch hier, menschliche Degeneration. Jedes Vermehren macht den Körper kranker. Also mache man eine Kopie von einer Kopie. Wir sollten uns klonen. Dann wird das vielleicht mit den Krankheiten nicht mehr schlimmer, sondern stagniert einfach. So, tja, Heiler, Mick hat auch dich entlarvt. Fensterplatz in Geografie, was? So, jetzt kommt der Wunsch vom Oliver, der zweite. Hotline Hang Up mit dem Song Eat Up, Sweetheart.

So, Hotline Hang Up vom Oliver gewünscht. Eat Up, Sweetheart. So, muss ich mich ein bisschen beeilen, da kommen da noch unendlich viele Grüße rein. Der Tormentor schreibt: Grüß dich, Mick. Hab's gerade erst geschafft zuzuschalten. 20.32 Uhr. Grüße an alle, die mit dabei sind. Freue mich auf den Rest deiner Sendung. Bin ganz verwundert, dass da was relativ Ziviles wie Manowar kommt und keine musikalische Eskalation. Na gut, da hat man schon einige von, aber das war ein Wunsch vom Behörnchen, der dachte, er hat sich da umbenannt. Und zwar in. Für mehr Manowar im Radio. Das erklärt es, nicht wahr? So, Holler schreibt hier, aber deine Scheiße schwimmt doch gegen den Strom, sagt meine Frau. Was? Ja, gut,

dann ist es natürlich was anderes. Dann, Achtung Bärchen, geh mal morgen spätestens zum Rhein, schaust mal, ob deine Flasche aus Düsseldorf unterwegs ist. Und für Witcher habe ich einen Gruß noch. Klonen beschleunigt den Abbau der Baustellen innerhalb der DNA sogar. Okay, was machen wir denn da? Einfach nicht mehr fortpflanzen, dann sterben wir irgendwann aus. Man macht mal sowieso, aber dann geht's schneller. So, Schrotze. Bärchen, habe ich es richtig ausgesprochen? Schrotze. Und auch Professor Dr. Matt, kannst du ja auch beurteilen. Missgeburt, wollten Sie hören? Archiv und Gandalf vom Album Negu Niete Stachtudrat.

0: so.
1: Ich hatte mit Missgeburt.
0: Aufs Bärchen gehe ich gleich ein. Er kennt die gar nicht. Dann ist auch nicht schlimm. Dann weiß auch nicht, wie sie ausgesprochen werden. Habe ich das alles richtig gemacht? So, die Hoodie schreibt, also dein Tazio ist definitiv nicht mein Tazio. Tazio. Dein Tazio war aber auch speziell. Danke für den Ersatzwunsch. Kann dir aber mein Tazio sehr empfehlen. Da werde ich mal reinhören. Dankeschön. Werde ich wirklich mal, haben wir nicht so viel, zwei Platten noch rausgebracht. Kriege ich schnell rum. Dann Martin schreibt, Curaçao hat bei den Metal Archives Archives 3 Treffer. Die Elfenbeinküste ist noch völlig unerschlossen. Die KI hat auch keinen sinnvollen Vorschlag. Das könnte nächsten Montag schwierig werden. Naja, wenn es einfacher wäre, wäre es ja einfach. Also, Martin, streng dich an. Kriegst bestimmt was. Und jetzt hören wir von mir ein Eingeschieberle. Nicht Bolzen, die kommen gleich noch, sondern Bauker mit Unscrowing.

0: Metal unser, der du bist in unseren Ohren. Geheiligt werden deine Töne. Dein Sound komme, deine Moshpit geschehe. Wie beim Open Air, so auch in der Halle. Unsere tägliche Dröhnung gib uns heute und vergib uns unsere Circle Pit, wie auch wir vergeben den Crowdsurfern. Und führe uns nicht in die Disco, sondern erlöse uns von all dem Schrott, den Teenies heutzutage als Musik bezeichnen. Denn dein sind die Riffs und die Lautstärke und die Herrlichkeit in Ewigkeit. Amen.
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2: Also Bernd hat in den Chat geschrieben, schade, dass er nicht den So-und-So-Song gewünscht hat. Das hätte ich gerne mal von Mick gehört. Ihr Outstadt. Klingt jetzt nicht so schwierig oder spreche ich das total beschissen aus? Björnchen, erklär mich auf. So, vom Oliver habe ich noch einen Gruß. Vielen Dank fürs Spiel, Mick. Bitte schön gerne für den zweiten Wunsch. Auf Dauer musst du aber aufpassen auf deinen nächsten Urlaub in Österreich. Nicht, dass dir in deiner Ferienwohnung zwei Männer mit Golfschlägern auflauern. Na gut, den Film kenne ich natürlich. Sehr, sehr geiler Film. Auch sehr verstörend, muss man sagen. Aber da ich ja weiß, wie sie reagieren, ich kenne sie ja schon, weiß ich, glaube ich, wie ich darauf reagiere. Aber ja, ich weiß, was du anspielst. So, dann gibt's den vorletzten Wunsch vom Nobby, nämlich die Band Kreta mit Fathom.

war Greta mit Pfeffom. Pfeffom. Fettom. Naja, so, das war der vorletzte Song. Jetzt gibt es eine Abmoderation. Und zwar in der heutigen Sendung. Das war New Cortez Miscreations Nummer, keine Ahnung, 408 oder sowas. Gleich um 21 Uhr. Das heißt, die geht gleich zu Ende. Ich bedanke mich bei euch für eure Wünsche, die ich fast bis auf einen alle hatte, die alle reingepasst haben. Ich konnte sogar noch einen ergänzen. Total gut. Liebe ich ja immer. Und auch vielen Dank für eure Grüße, die mich bis zum Schluss unterhalten haben. Das ist ebenfalls großartig. Genau. So, nach mir gibt's den Mars. Mit Mars ist Metal Mix 2 Stunden lang wieder. Mixed Rock und Metal. Entschuldigung. Mixed Rock und Metal natürlich bis 23 Uhr. Und dann ist auch die Sendezeit zu Ende, die moderierte Sendezeit. Danach geht es natürlich noch weiter mit unkuratiertem Stream bis morgen um 15 Uhr. Und dann gibt es den Wolle für euch. Ja, letzter Song, der ist für die Frikadelle Bolzen. Heute hat er dann gedacht, ganz offiziell gewünscht, von dem Album Spaltfunktion, der Track Schmauchspuren. Und eine Sekunde, so, jetzt. Ja, das war's. Viel Spaß bei dem letzten Song, viel Spaß bei dem Mars noch 2 Stunden lang und wir hören uns, ja, ich vermute, sehr stark nächste Woche erst wieder. Mal sehen, ja. Ansonsten findet ihr mich im Sendeplan. Macht es gut, bis bald, bis dann, tschüss, euer Mikwas.

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2: Moin Moin, ja, es ist mal wieder soweit, es ist Montag, 21 Uhr, ich bin der Mars, bin ja für die nächsten zwei Stunden am Stream, wie immer die Zeit, oder fast immer die Zeit hier noch in der Mars, mit dem Mix, Rocken wir für euren eine Stunde Vorgabe-Playlist und eine Stunde lang mit euren Wünschen, dann Wünschen und Grüßen könnt ihr am besten bei uns am ISC im Quakenet, der Dame nach Raute, metalmusic.de mit auch so seinen Wunsch oder auch so seinen Gruß mit euren Wunsch oder Gruß seiner. Oder geht's bei uns auf der Homepage www.metal-1.de, um es einen Wunsch, Grußlegen, eintragen und abschicken. Auf der Homepage seht ihr jetzt zwei Wünsche und eine ganz kurze Verfreischaltung. Die zwei Wünsche kennen ihr abschicken, mehr müssen es aber nicht sein, weil mehr als zwei Wünsche kommen eh nicht an. Was haben wir noch auf der Homepage? Noch auf der rechten Seite ein Spendometer. Das ist schon ungefähr zwei, drei Folgen. Das ist ein schöner Stand. Vielen, vielen Dank, dass ihr schon gespendet habt. Wenn ihr spenden kann, spenden will, kann man drauflegen. Da kriegt ihr alle weiteren Informationen, die das so geht, weil ohne geht's leider, leider nicht. Monatlich kostet mir die Fans, grüße, aber können wir nicht aus eigener Tasche zahlen, da brauchen wir eure Unterstützung, von daher wäre es schön, wenn da was reinkommt. Was haben wir auch noch auf der Homepage? Noch ein Infosender mit Reviews von einem oder anderen Scheiben. Guck mal durchlesen, wenn euch eine Review zusagt, die Scheibe haben wollt, hier noch unterwegs. Die Dienstation kostet keinen Cent mehr, aber wir kriegen Pubs in Provision, das hilft auch. Genug gelabert, hier geht's einmal los mit einer Runde Musik. Und der David ist als erstes dabei, Helgrindur mit dem Herr des Waldes.

Hey Grindur, hört mir gerade mit Herr des Waldes von der Scheibe. Hey Grindur aus dem Jahre 2023. Und als nächstes geht's hier weiter mit einer Runde 4 gehen. Ach, sprich doch.

ich doch von Jürgen von der Sadet Mars aus dem Jahr 2007. Und da kamen gerade schon einige Grüße rein. TL schreibt: Hallo Mars, ich lausche auch wieder deine Sendung. Grüße dich und alle Mitlauscher. Ja, schönen Gruß. Jetzt zurück. Und dann kam noch Grüße rein vom Tormentor. Grüß dich Mars, freue mich auf deine Sendung. Grüße an alle, die mit dabei sind. Und Kia Rübi auch noch. Viele Grüße an dich und die an die und die Lauschergemeinde. Ja, schöne Grüße natürlich zurück. Weiter geht's hier mit Korpiklani. Da haben wir Luen, Jediskes, Boika.

auch Piklani, Lunjekaska, Polka von der Ukon Wacke aus dem Jahr 2011 und weiter geht's hier mit einer Runde. Ein Wingi, dann hier Kaunis und Mar.

aus dem Jahre 2022 von der Je Cool Je Can Sunny. Hörten wir gerade hier ein Wiggy mit, was war es mal, mit Countess on Mar. Und dann weiter geht's wieder mit einer Runde in Extremo. Werde ich am Galgen hochgezogen.

In Extremo werde ich am Galgen hochgezogen von der Verehrt und angespien aus dem Jahre 1999. Und ich habe hier gerade mal bei den Wünschen reingeguckt, da kamen mehr als genug Wünsche rein. Dementsprechend können wir jetzt nicht mehr wünschen. Aber Grüße natürlich noch, wenn ihr denn wollt. Hier geht es weiter mit einer Runde Freudenspiel mit dem Knochensack.

Das waren hier gerade Freudenspiel mit dem Knochensack-Song von der Scheibe Fauler Zauber aus dem Jahr 2015. Und weiter geht's hier dann mit der Reliquie Krummer Visur.

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5: Da hören wir gerade Reliquie von der Scheibe Pandora mit Chroma Visu aus dem Jahr 2013. Weiter geht's wieder mit der Runde Naxen. Our souls shall fall forever.

wirklich die Gruppe Chick, Motown Music aus den Vereinigten Staaten, das war Good Times und jetzt noch das hier. Gefahrenmeldung, Achtung Karlsruhe, die Familie Stutz ist unterwegs, bitte fahren Sie äußerst vorsichtig und überholen Sie nicht. Wunschtitel für Roland Fischer aus Berlin. Er erholt sich gerade in Sizilien vom Immobilienstress in der Mutterstadt.

Das war ein Knaller, Rise und Gabriel bei Top 20 Radio und bei Top 20 Club. Wir wünschen und wir grüßen die Hörer. Der nächste Titel, gespielt für die Heilerin Frau Bleiler aus dem Allgäu, die übrigens im Moment Hörer von Top 20 Radio heilt. Damit das Ganze noch besser funktioniert, hier ist Cyndi Lauper. Einer ihrer größten Titel aus den 80er Jahren heißt Time. After Time, komm Baby, sag's uns.

Time After. Wunderschöner Titel von Cyndi Lauper. Ihr seid richtig angetuned. Hier ist Top 20 Radio und Top 20 Club, eure Programme mit den geilsten Titeln ever. So, das war ein Wunsch, der ins Allgäu gegangen ist. Eben haben wir einen Anruf bekommen aus Straßburg. Ruth Bauer-Wolf, unsere Astrologin, hat angerufen und hat gesagt, du Bernie, wenn du wieder Grüße machst, mach doch mal was, was wir damals immer gesendet haben, als wir in Baden-Baden noch Radio gemacht haben bei Radio Ladies First. Also für Ruth kommt das hier.

Ja, das war das Mumuland. Das waren unsere alten Zeiten aus Baden-Baden. Wir haben einen Gruß, und zwar von Peter aus Leipzig an seine Freundin mit Billy Ocean. Titel heißt Red Light, Billy Ocean. Am besten dreht er volle Pulle auf. Hier kommt der heiße Sound.

Die Hörer machen heute Programm bei Top 20. Das sind alles Hörergrüße und Hörerwünsche. Der nächste geht an oder kommt von Christel aus Berlin für die beiden Söhne. Hier ist Dua Lipa, eine heiße Lady. Aus den Charts 24.